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1: Cat Stevens, Londoner mit griechischen Wurzeln, wächst in Soho auf. Da befinden sich alle wichtigen Musicaltheater, aber auch jede Menge Kneipen, Pubs und Clubs. Und dort spielt er irgendwann fußläufig von seinem Zuhause zur Gitarre und probiert sich als Folksänger aus. Und danach ist die Begleitung der Ale-Trinker nicht alles im Leben und es zieht den Künstler zur Schallplatte. Cat, später Yusuf, nutzt seine Chance und singt, was er so erlebt. Die Lady da Bunville zum Beispiel gab es wirklich, hieß Patty und war mit 17 eine Weile mit Stevens liiert. Welche Balladen könnten trauriger sein als die über wahre gescheiterte Lieben? Vor genau 60 Jahren nahm Cat mit gerade mal 18 seinen ersten Hit auf. Im Studio mit Musikerprofis. I Love My Dog. Auch den Wauwau gab's wirklich. Die Familie besaß damals einen Dackel. Der hieß Pepe.

I Love My Dog, Cat Stevens, erster Hit, aufgenommen vor 60 Jahren. Eine Gitarrennummer mit ein bisschen Klavier im Hintergrund. Der Studiomusiker an den Tasten heißt Nicky Hopkins, damals schon 22. Hopkins sollte zu einem der berühmtesten Studio-Keyboarder aller Zeiten werden. Sind bei reinen Gitarrenbands wie The Rolling Stones oder The Who Klavier, Orgel oder Synthesizer zu hören, dann spielt die Nicky Hopkins. Pete Townsend will ihn mal zu einem offiziellen Diver-Mitglied machen, aber der introvertierte Nicky lehnt ab, spielt für Jefferson Airplane in Woodstock auf der Bühne oder bei Joe Cocker, Fats Domino, den Kings und vielen Solo-Beatles. Bei Cat Stevens eben noch dezentes Geklimper darf Nicky bei Ringo Starr und Your 16 an den Honky-Tonk-Tasten in die Vollen gehen.

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1: Heidi, Heidi, deine Welt sind die Berge. Ein Trickfilm-Ohrwurm aus den 70ern ist bis heute kultig schrecklich. Die Anime-Serie kam aus Japan, im Original mit ganz anderer Musik, die fürs deutsche TV-Publikum nicht passte. Christian Bruhn, Schlagerkomponist für zum Beispiel Zwei kleine Italiener oder Marmorstein und Eisenbricht, hat damals alle Lead-Intros der Japan-Trickfilme neu machen lassen, auch Sindbad oder Captain Future. Zu Bruns Schützlingen gehören damals auch das Volksmusikduo der Götz-Schwestern Gitti und Erika, die für Heidi auch das stilechte Holladio mitbringen. Fesche Madeln im Dirndl, von denen es dem Herrn Brun, lange verheiratet mit Katja Epstein, die jüngere Erika angetan hat. Zack, haben die beiden geheiratet und auch Frau Brun bleibt dem Filmmusikgeschäft erhalten. Für den Abenteuer-Weihnachts-Mehrteiler Patrick Parkar gibt man Erika den Namen Lady Lily und statt Volksmusik kann sie zeigen, dass sie auch Pop der 80er drauf hat.

Erika Bruhn feiert dieses Wochenende ihren 70. Geburtstag. Mit Christian Bruhn war sie über 25 Jahre verheiratet. Dann ließen sie sich Anfang der 90er scheiden, bleiben aber bis heute befreundet. Da der Männer auch Werbejingles komponierte, sang Erika auch mal über die zarteste Versuchung, seit es Schokolade gibt. Immer noch aktiv ist die Bruhn immer mal wieder bei Auftritten zu sehen oder geht mit einem Schlagerensemble auf Tour oder Kreuzfahrt. Christian Bruhn, mittlerweile 92, hat als GEMA-Chef zwischendurch dafür gesorgt, dass stets ordentlich Tantiemen gezahlt werden. Für die ebenfalls ZDF-Serie Oliver Maas, der Junge mit der Zaubergeige, sang die Bruhn als Lilly sogar italienisch.

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1: Heidi, Heidi, deine Welt sind die Berge. Ein Trickfilm-Ohrwurm aus den 70ern ist bis heute kultig schrecklich. Die Anime-Serie kam aus Japan im Original mit ganz anderer Musik, die fürs deutsche TV-Publikum nicht passte. Christian Bruhn, Schlagerkomponist für zum Beispiel Zwei kleine Italiener oder Marmorstein und Eisenbricht, hat damals alle Lied-Intros der Japan

Erika Bruhn feiert dieses Wochenende ihren 70. Geburtstag. Mit Christian Bruhn war sie über 25 Jahre verheiratet. Dann ließen sie sich Anfang der 90er scheiden, bleiben aber bis heute befreundet. Da der Männer auch Werbejingles komponierte, sang Erika auch mal über die zarteste Versuchung, seit es Schokolade gibt. Immer noch aktiv ist die Bruhn immer mal wieder bei Auftritten zu sehen oder geht mit einem Schlagerensemble auf Tour oder Kreuzfahrt. Christian Bruhn, mittlerweile 92, hat als GEMA-Chef zwischendurch dafür gesorgt, dass stets ordentlich Tantiemen gezahlt werden. Für die ebenfalls ZDF-Serie Oliver Maas, der Junge mit der Zaubergeige, sang die Bruhn als Lilly sogar italienisch.

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1: Heidi, Heidi, deine Welt sind die Berge. Ein Trickfilm-Ohrwurm aus den 70ern ist bis heute kultig schrecklich. Die Anime-Serie kam aus Japan, im Original mit ganz anderer Musik, die fürs deutsche TV-Publikum nicht passte. Christian Bruhn, Schlagerkomponist für zum Beispiel Zwei kleine Italiener oder Marmorstein und Eisenbricht, hat damals alle Lead-Intros der Japan-Trickfilme neu machen lassen, auch Sindbad oder Captain Future. Zu Bruns Schützlingen gehören damals auch das Volksmusikduo der Götz-Schwestern Gitti und Erika, die für Heidi auch das stilechte Holladio mitbringen. Fesche Madeln im Dirndl, von denen es dem Herrn Brun, lange verheiratet mit Katja Epstein, die jüngere Erika angetan hat. Zack, haben die beiden geheiratet und auch Frau Brun bleibt dem Filmmusikgeschäft erhalten. Für den Abenteuer-Weihnachts-Mehrteiler Patrick Parkar gibt man Erika den Namen Lady Lily und statt Volksmusik kann sie zeigen, dass sie auch Pop der 80er drauf hat.

Erika Bruhn feiert dieses Wochenende ihren 70. Geburtstag. Mit Christian Bruhn war sie über 25 Jahre verheiratet. Dann ließen sie sich Anfang der 90er scheiden, bleiben aber bis heute befreundet. Da der Männer auch Werbejingles komponierte, sang Erika auch mal über die zarteste Versuchung, seit es Schokolade gibt. Immer noch aktiv ist die Bruhn immer mal wieder bei Auftritten zu sehen oder geht mit einem Schlagerensemble auf Tour oder Kreuzfahrt. Christian Bruhn, mittlerweile 92, hat als GEMA-Chef zwischendurch dafür gesorgt, dass stets ordentlich Tantiemen gezahlt werden. Für die ebenfalls ZDF-Serie Oliver Maas, der Junge mit der Zaubergeige, sang die Bruhn als Lilly sogar italienisch.

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1: Heidi, Heidi, deine Welt sind die Berge. Ein Trickfilm-Ohrwurm aus den 70ern ist bis heute kultig schrecklich. Die Anime-Serie kam aus Japan, im Original mit ganz anderer Musik, die fürs deutsche TV-Publikum nicht passte. Christian Bruhn, Schlagerkomponist für zum Beispiel Zwei kleine Italiener oder Marmorstein und Eisenbricht, hat damals alle Lead-Intros der Japan-Trickfilme neu machen lassen, auch Sindbad oder Captain Future. Zu Bruns Schützlingen gehören damals auch das Volksmusikduo der Götz-Schwestern Gitti und Erika, die für Heidi auch das stilechte Holladio mitbringen. Fesche Madeln im Dirndl, von denen es dem Herrn Brun, lange verheiratet mit Katja Epstein, die jüngere Erika angetan hat. Zack, haben die beiden geheiratet und auch Frau Brun bleibt dem Filmmusikgeschäft erhalten. Für den Abenteuer-Weihnachts-Mehrteiler Patrick Parkar gibt man Erika den Namen Lady Lily und statt Volksmusik kann sie zeigen, dass sie auch Pop der 80er drauf hat.

Erika Bruhn feiert dieses Wochenende ihren 70. Geburtstag. Mit Christian Bruhn war sie über 25 Jahre verheiratet. Dann ließen sie sich Anfang der 90er scheiden, bleiben aber bis heute befreundet. Da der Männer auch Werbejingles komponierte, sang Erika auch mal über die zarteste Versuchung, seit es Schokolade gibt. Immer noch aktiv ist die Bruhn immer mal wieder bei Auftritten zu sehen oder geht mit einem Schlagerensemble auf Tour oder Kreuzfahrt. Christian Bruhn, mittlerweile 92, hat als GEMA-Chef zwischendurch dafür gesorgt, dass stets ordentlich Tantiemen gezahlt werden. Für die ebenfalls ZDF-Serie Oliver Maas, der Junge mit der Zaubergeige, sang die Bruhn als Lilly sogar italienisch.

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1: Heidi, Heidi, deine Welt sind die Berge. Ein Trickfilm-Ohrwurm aus den 70ern ist bis heute kultig schrecklich. Die Anime-Serie kam aus Japan, im Original mit ganz anderer Musik, die fürs deutsche TV-Publikum nicht passte. Christian Bruhn, Schlagerkomponist für zum Beispiel Zwei kleine Italiener oder Marmorstein und Eisenbricht, hat damals alle Lied-Intros der Japan-Trickfilme neu machen lassen. Auch Sindbad oder Captain

Future. Zu Bruns Schützlingen gehören damals auch das Volksmusikduo der Götz-Schwestern Gitti und Erika, die für Heidi auch das stilechte Holladio mitbringen. Fesche Madeln im Dirndl, von denen es dem Herrn Brun, lange verheiratet mit Katja Epstein, die jüngere Erika angetan hat. Zack, haben die beiden geheiratet und auch Frau Brun bleibt dem Filmmusikgeschäft erhalten. Für den Abenteuer-Weihnachts-Mehrteiler Patrick Parkar gibt man Erika den Namen Lady Lily und statt Volksmusik kann sie zeigen, dass sie auch Pop der 80er drauf hat.

Erika Bruhn feiert dieses Wochenende ihren 70. Geburtstag. Mit Christian Bruhn war sie über 25 Jahre verheiratet. Dann ließen sie sich Anfang der 90er scheiden, bleiben aber bis heute befreundet. Da der Männer auch Werbejingles komponierte, sang Erika auch mal über die zarteste Versuchung, seit es Schokolade gibt. Immer noch aktiv ist die Bruhn immer mal wieder bei Auftritten zu sehen oder geht mit einem Schlagerensemble auf Tour oder Kreuzfahrt. Christian Bruhn, mittlerweile 92, hat als GEMA-Chef zwischendurch dafür gesorgt, dass stets ordentlich Tantiemen gezahlt werden. Für die ebenfalls ZDF-Serie Oliver Maas, der Junge mit der Zaubergeige, sang die Bruhn als Lilly sogar italienisch.